dass ich wiederkomm. Es hat grad erst begonnen. Wenn ich nur nach vorne blick,